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1: Guten Morgen!
2: Wird wo mir lang dauert, was wieder besser geht. In Donnerstag also schon deutlich mehr Wärme, mit vorne ein bisschen Regen schauen. In Donnerstag drischen, freut uns sogar bis zu 27 Grad.
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4: Es hat tatsächlich viel mit Verboten zu tun, wie Tobias Zick in unserer aktuellen Neon-Ausgabe beschreibt. Zum einen sind es die simplen Werbeverbote und Marketingverbote und zum anderen die expliziten Rauchverbote. Wir mit der Neon-Redaktion sitzen in Bayern, da ist es besonders scharf geregelt. Hier darf man ja quasi nirgendwo mehr in geschlossenen Räumen rauchen. Man muss aber auch wissen, dass der Imagewandel damit zusammenhängt, dass vor 13 Jahren, 1999, interne Dokumente der Tabakindustrie publik wurden, die zeigten, dass die Gefahren des Rauchens stark verharmlost worden waren und Wissenschaftler und Journalisten beeinflusst worden waren. Das hat den Ruf der Branche natürlich stark beschädigt und das ist ja noch gar nicht so lange her.
3: Nun sind doch aber Verbote oder der Hinweis auf Gesundheitsgefahren gerade für Jugendliche eigentlich kein Grund, etwas nicht zu tun. 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
4: Ja, da muss man fast ein bisschen spekulieren. Es ist so, dass Rauchen sozusagen den Status als Normalzustand verloren hat. Dadurch fehlen natürlich auch Vorbilder. Es ist aus der amerikanischen Filmkultur praktisch verschwunden, dass Menschen rauchen. Lucky Luke hat schon vor 30 Jahren seine selbstgedrehte im Mundwinkel ausgetauscht gegen einen Grashalm. Tabakwerbeverbote tragen natürlich auch dazu bei, man wird damit sozusagen nicht mehr die ganze Zeit beprasselt, dass Menschen rauchen. Und wenn es der Ausnahmezustand ist, dass Menschen rauchen, dann ist es irgendwie auch nicht mehr cool.
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5: Guten Morgen!
3: Wird Woche mehr lang dauert, was wieder besser geht. In Donnerstag ist es schon deutlich mehr wärme. Mittwoch ein bisschen Regen schauen, in Donnerstag drüschen, in Freude sogar bis zu 27 Grad.

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1: Mehr gescheit an einer Minute mit Wunderwelt wissen.
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3: Wenn es friert, sie bleibt dumm. Das weiß man schon alle aus der Sesamstraße, wen sie geguckt hat. Aber ich kann nur fragen, stellen nicht hallo, der Martin Schäufels, dann vom PM Magazin, dann froh von der Woche. Guten Morgen, Herr Schäufels.
4: Hallo.
3: Wie oft muss ich Lernstoff wiederholen, bis ich ihn wirklich sicher kann? Ich glaube, jeder und jede, der oder die für die Schule in der Ausbildung, im Studium oder wo auch immer für eine Prüfung lernt, hat sich schon mal diese Frage gestellt. Und ich bin natürlich auch gespannt, wie Sie jetzt in aller Kürze dieses erklären wollen, Herr Schäufels.
4: Wiederholen ist ganz, ganz essentiell fürs Lernen. Das hat ja auch ein deutscher Psychologe, Hermann Ebbinghaus, schon im 19. Jahrhundert beobachtet, als er sich selber sinnlose Fantasiewörter ins Gedächtnis prügelte. Und er stellte fest, er brauchte an einem Tag, wiederholte er sie 68 Mal und am nächsten Tag 7 Mal und dann konnte er diese Worte. Die interessante Beobachtung von ihm war aber, es kommt auch auf das Timing an. Als er nicht nur an 2 Tagen, sondern das Ganze über 4 Tage streckte, brauchte er nur noch halb so viele Wiederholungen. Wichtig ist aber auch die Methode, mit der man lernt. Wenn man zum Beispiel versucht, den Inhalt eines Textes zu verstehen, dann kann man ihn entweder ganz oft stumpf durchlesen oder man kann auch Sachen markieren. Aber am sinnvollsten ist es, beim zweiten Lesen wie in einem Quiz vorzugehen. Dass man sich also selber Fragen stellt, versucht das, was man noch weiß, zu erklären und dann, wenn man eben etwas nicht weiß, es nachzulesen. Diese beiden Methoden, Dinge zum richtigen Zeitpunkt zu wiederholen und sie durch einen Quiz zu wiederholen, das sind genau die beiden Tricks, mit denen auch heutzutage Lern-Apps funktionieren.
3: Also, dieses Selbstquiz finde ich eine super Idee. Vielen Dank für die Erklärung, Herr Schäufens.
4: Sehr gerne und tschüss.
5: Spannende Artikel und Informationen fand ihr natürlich am PM-Magazin.

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1: Das zweite Wauer. An 2 Minuten.
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3: Wird wohl mehr lang dauert, was wieder besser geht. In Donnerstag ist es schon deutlich mehr wärme. Mit vorne ein bisschen Regen schauen. In Donnerstag drüschen die Freude sogar bis zu 27 Grad. 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
5: Always, always. 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
4: Sportfreunde Stiller sind noch im Do. Ein ganz neuer Titel von dem Tiamo Italiano.

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1: Das ist eine Uhr. An 2 Minuten.
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3: Wird wohl mir lang dauert, was wir da besser geht. In Donnerstag also schon deutlich mehr Wärme. Mit vorne ein bisschen Regen schauen. In Donnerstag drüschen die Freude sogar bis zu 27 Grad.
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1: Das 12 Uhr. An 2 Minuten.
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3: Wird wohl mehr lang dauert, was wieder besser geht. In Donnerstag ist es schon deutlich mehr wärme. Mit vorhin ein bisschen Regen schauen. In Donnerstag drischen die Freude sogar bis zu 27 Grad.
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3: Wird woch mir lang dauert, wat wieder besser geht. In Donnerstag also es schon deutlich mehr Wärme. Mittwoch ein bisschen Regen schauen. In Donnerstag drischen, freuen sogar bis zu 27 Grad.

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1: Das von der Wauer. An 2 Minuten.
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3: Was wird mir lang dauert, was wieder besser geht? In Donnerstag ist es schon deutlich mehr wärme. Mit vorne ein bisschen Regen schauen. In Donnerstag drüschen die Freuden sogar bis zu 27 Grad.
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6: Hier ist ein Nummer 1 Billboard-Hit aus den USA aus dem Jahr 1975. 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Diese Gruppe hatte insgesamt 5 Nummer 1 Hits zwischen 1975 und 1980.

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3: Wird wo mir lang dauert, was wieder besser geht. In Donnerstag ist es schon deutlich mehr Wärme, mit vorne ein bisschen Regen schauen. In Donnerstag drüschen, freuen sogar bis zu 27 Grad.

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1: 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Bleibt mal dabei.
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1: Das 7 Uhr. An 1 Minute.
2: 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Wie ist wieder bei Eis am Sendegebiet?
3: Wird wohl mir lang dauert, was wieder besser geht. In Donnerstag ist es schon deutlich mehr wärme. Mittwoch ein bisschen Regen schauen. In Donnerstag drüschen, freuen sogar bis zu 27 Grad.

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0: Eins von dem gut.
1: Das Erdauer an 3 Minuten.
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1: Das Ning Hour. An drei Minuten.
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